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0: 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Einen schönen guten Abend und herzlich willkommen im Programm von Radio 98.1 bei Plattform Lesungen, Hörspiele und Gespräche. Redakteurin am Mikrofon Christine Gura. Heute hört ihr eine Lesung und zwar aus dem Programm des Greifswalder Literaturfrühlings. Bereits am letzten Freitag hat dieser nämlich begonnen und wir waren natürlich mit dabei und haben die Lesung von Kai Pohl und Clemens Schittko im Literaturzentrum Vorpommern im Köppenhaus aufgezeichnet. Kai Pohl und Clemens Schittko stellten dort ihr im Herbst letzten Jahres beim Greifswalder Freiraum Verlag erschienenes Buch My Degeneration, The Very Best of Who is Who vor. Die ersten Texte dieses Bandes verfasste Kai Pohl bereits 2004 in der Auseinandersetzung mit literarischen Cut-Up- und Montagetechniken, die teilweise auf www.suchmaschinenergebnissen beruhten. Einige Jahre später erhielt Clemens Schittko für sein Langgedicht Who is who or what einen Lyrikpreis. Andere befreundete Autoren schickten ihre Variationen zum Thema. Die Lesung präsentiert Ausschnitte aus diesem Werk, aber auch einige Texte darüber hinaus. In die Veranstaltung eingeführt haben Kati Matutat vom Literaturzentrum und Erik Münnig vom Freiraum Verlag, die gemeinsam auch den Literaturfrühling veranstalten. Da unsere Sendezeit in diesem Format jedoch begrenzt ist, beschränken wir uns auf die Texte von Kai Pohl und Clemens Schittko. Der erste Text wird präsentiert von eben Kai Pohl, der den allerersten Text zu diesem Thema verfasst hat. Wie er im Interview mit Sophia Schröder von Radio 98.1 bereits erzählte, war der Ausgangspunkt eben genau eine einzige Phrase, ein Satz aus einem Werbespot, nämlich Ryder heißt jetzt Twix. Aus dieser Phrase des heißt jetzt entstand nun dieses Buch. Wie das aussieht bzw. wie das klingt, hört ihr in der folgenden Stunde. Viel Spaß dabei.
1: Ja, hallo, schönen guten Abend. Ich fange an und zwar fange ich an mit dem Who is Who sozusagen, mit dem ersten Text. Und als ich den verfasst habe 2004, war mir überhaupt noch nicht klar, dass das mal irgendwann eventuell so ein Zyklus lostreten wird. Und ja, den lese ich jetzt mal vor. Who is Who? Die Zeil heißt jetzt Robbie Williams Avenue. Madonna heißt jetzt Esther. Verona heißt jetzt nicht mehr Feldbusch, sondern Pot. Bon Jovi heißt jetzt Bonji und lebt in Baden-Baden. D2 heißt jetzt Vodafone, Fiat Intercom heißt jetzt O2, Ruhrgas heißt jetzt E.ON, BKK Holzmann heißt jetzt Salus BKK, Leica Mechanic heißt jetzt Polymeca, Neusiedler heißt jetzt Mondi Business Paper, Post heißt jetzt Deutsche Post Worldnet, Deutsche Aerospace heißt jetzt EADS Militärflugzeuge, Hankinson International heißt jetzt SPX Air Treatment, Schöller Bank Inflationsfonds Plus heißt jetzt Realzins Plus, Aldi heißt jetzt Hofer, Hertie heißt jetzt Karstadt, Preussack heißt jetzt TUI, Pillsbury heißt jetzt General Mills, Firebird heißt jetzt Firefox, Jaguar heißt jetzt Red Bull, Roxio heißt jetzt Napster, Napster heißt jetzt Snowcup, Virgin heißt jetzt Avalon, Geigy heißt jetzt Novartis, Ryder heißt jetzt Twix, Yahoo heißt jetzt Yizu, zumindest in China. OpenBios heißt jetzt Haiku, X-Blender heißt jetzt Yuga, Borlands Latte heißt jetzt OpenGBuilder, Cool Edit Pro heißt jetzt Adobe Audition, Hydra heißt jetzt SubEther Edit, OnBlockCanGet heißt jetzt OnData Received, MoBlock heißt jetzt TheDailyMo, KungLock heißt jetzt Ecto und kostet 16 Euro, Wiki heißt jetzt Pengupedia, Trinon heißt jetzt DataModa, Bloom heißt jetzt Opera Deluxe, Incognito heißt jetzt Metropolis, Eurobahn heißt jetzt Renus Keolis, Vinex heißt jetzt Cediga, Commerzo JS heißt jetzt Tommy Shop, Opto 22 heißt jetzt Highline, Elsup heißt jetzt Waski, Apfel K heißt jetzt Control Tab, Network Design heißt jetzt Noxum, Net Support heißt jetzt Enteo, New Fill heißt jetzt Sculptra, Luratech heißt jetzt Algovision, Secon heißt jetzt Servicon, Mobilix heißt jetzt Tuxmobil, Bitugel heißt jetzt Yotoshi, Upgrades heißt jetzt Xeta IT, Coverpoint heißt jetzt RF Bike Tech, RSL.com heißt jetzt Telco Services, MPSA heißt jetzt Simpay, Sapler heißt jetzt Apensia, Demcom heißt jetzt Steganos, Meditext heißt jetzt Zemfinder, Kaufhaus Rotor heißt jetzt Manor, InfoOffice heißt jetzt Red Dot, 3000 Solutions heißt jetzt Flamme Rouge, Rubin heißt jetzt Superfly, Purple Backgammon heißt jetzt Omar Sharif Backgammon, Purple Reversi heißt jetzt Reversi, Purple Checkers heißt jetzt Checkers, Innovum heißt jetzt Tech Orange, CMS W3 heißt jetzt Smart Blue, Weka heißt jetzt Wifi Alliance, BVA heißt jetzt Adexa, Playfair heißt jetzt Hymn, Quadro heißt jetzt Move and Stick, Bioshock Co. UK heißt jetzt Bioshock Nation, ETX heißt jetzt IT Plus, Deep Sea Tycoon heißt jetzt Aquasots, AIDA 32 heißt jetzt Everest, PropertyGate.com heißt jetzt Immonet, Männerwitze.de heißt jetzt Fun for Women, IT Media heißt jetzt Abitos, Kan Ytam SL heißt jetzt Miku Reservations, TI Aldiscon heißt jetzt Logica, Night Flight heißt jetzt Night Ride, sonst ändert sich nichts. Tuknet heißt jetzt Succeed, Rift Runner heißt jetzt Beyond Divinity, Dieter Wildfang heißt jetzt Neopearl, Carnivore heißt jetzt DCS 1000, Score heißt jetzt C-Star und wird kostenpflichtig. UMTS heißt jetzt TM3, FBVA heißt jetzt BFW, TCPA heißt jetzt TCG und aus Palladium wurde NGSCB. TIA heißt jetzt TTIC, BFA heißt jetzt IMIS, TOMO heißt jetzt VEDIS TOMO, BAFL heißt jetzt BAMF, ADA heißt jetzt DIA, DDA heißt jetzt GDA, DSTZ-A heißt jetzt DSTZ, DSTZ-E heißt jetzt STED, HABORT heißt jetzt HABSTD, NUMPVK heißt jetzt NUMPOV, KSZE heißt jetzt OASE. Benennung kann noch geändert werden. Die Route 66 heißt jetzt B14, § 11 AGB heißt jetzt § 309 BGB, Chrysanthemum Leucanthemum heißt jetzt Leucanthemum Vulgare, Glucometer heißt jetzt Ascensia, Fernsehen heißt jetzt Aquos, Jugoslawien heißt jetzt Serbien-Montenegro, Local Heroes heißt jetzt New Sensation, Mono, früher Biscross heißt jetzt Revolver, Philotoxie heißt jetzt Tuxosophie, Heiß Ascina heißt jetzt Cut-Konstruktion mit One Space Designer im Bereich der Blechverarbeitung, Enigma heißt jetzt endgültig Da Vinci Code. Tagebau Frechen heißt jetzt Marienfeld, Gdansker Flughafen heißt jetzt Lech Walesa, Estadio Chile heißt jetzt Victor Jara, Blankeneser Bahnhofsvorplatz heißt jetzt Erik Blumenfeld, die Straße 518 in Düppel heißt jetzt Robert von Ostertag, Grundschule Rockenberg heißt jetzt Sandrosenschule, Port Elizabeth heißt jetzt Nelson Mandela, Riestädter Psychiatrie heißt jetzt Picard, Kreis der Älteren heißt jetzt Sonniger Herbst, Blindenmission heißt jetzt Licht für die Welt, Börsenball hat ausgedient, er heißt jetzt Finanzplatzgala. Man nehme Total und mache Terrorist daraus. Aus Information werde Integration. Schinken heißt jetzt Ramon. Wodka heißt jetzt Schnaps. Müll heißt jetzt Wertstoff. Pizza amerikanischer Art heißt jetzt Big Pizza. Cola, Weizen-Cola heißt jetzt Kuvas. Die alte Biskuithalle heißt jetzt Keksdose. Animonda Kani Kitten 6x200 Gramm Fleischmenü Plus heißt jetzt Kani. Die neue Adresse heißt uitgesondert.de. Gleichstellung heißt jetzt Gender Mainstreaming, Mundpropaganda heißt jetzt Viral Marketing, Rendezvous heißt jetzt Open Talk, Reisebegleiter heißt jetzt Care and Wellness Manager, Seilspringen heißt jetzt Rope Skipping, das Science Center heißt jetzt Odysseum, Öffentlichkeitsarbeit heißt jetzt Kommunikation, Erziehungsurlaub heißt jetzt Elternzeit, Haushalt heißt jetzt Bedarfsgemeinschaft, das Amt heißt jetzt Agentur, Saufpark heißt jetzt Biermassaker, Krieg heißt jetzt Friedenssicherung, Angriffskrieg heißt jetzt Verteidigung vitaler Interessen, Destroy heißt jetzt Erase, das Wesen der Dinge verstehen heißt jetzt Erkennen der Aura. Atanor Rosengesichtskörpermilch heißt jetzt Biocosma Basic Body Milk, das Modernisieren schreitet für Bass, auch an der See. Pension zum Seehund heißt jetzt zur Robbe, wegen des Marktsegments. Kohl heißt jetzt Schröder, Blüm heißt jetzt Clement, Rüttgers heißt jetzt Berninger und wohnt als Kastrat in München. Spülbürste, Brot, Bier, Handtücher waschen. Mädchen floh. Panel heißt jetzt Roundtable. Einfacher, kürzer, knackiger. Kuna heißt jetzt Luna und lebt in Stuttgart. Flugwacht Stuttgart 71 heißt jetzt Christoph 51. Flugwacht Mannheim 71 heißt jetzt Christoph 53. Athene heißt jetzt Dora. Benita heißt jetzt Bonnie. Karsen heißt jetzt Gringo. Chimera heißt jetzt Camino. Soraya heißt jetzt Sita. Monchi heißt jetzt Cherry. Rosetta heißt jetzt Filal. Uranus heißt jetzt Stratos. Humo Ludens heißt jetzt Flitz. Amelie heißt jetzt Angelique. Katharina heißt jetzt Eise. Vera heißt jetzt Morena. Lilly heißt jetzt Lucy. Bunny heißt jetzt Bonnie. Berezowski heißt jetzt Jelenin. Tiger heißt jetzt Chinook. Und Wolf heißt jetzt Tiger. Walter Jenser heißt jetzt Maria. Kali heißt jetzt Wolle und lebt in Hürth. Goldi heißt jetzt Supernase. Naris heißt jetzt Merlin. Putzi, die Besucherin in der Nacht der Trostlosigkeit, heißt jetzt Honey. Max wird ein Job als Barkeeper und eine neue Identität zugewiesen. Er heißt jetzt Paul. So heißt jetzt Erwin nicht mehr Erwin, sondern Klaus, da er den Namen Klaus gezogen hat. Rainer Leins aus Albstadt-Truchtelfingen heiratet Birgit Bau. Birgit Bau heißt jetzt Birgit Leins und wohnt in Albstadt-Truchtelfingen. Bilbo Beutlin heißt jetzt Charlie und lebt in Würzburg. Bernardo heißt jetzt Curtis und lebt in Siegen. Tai Emilio heißt jetzt kurz und schmerzlos Mio und wohnt bei Yvonne. Miro heißt jetzt Jerry und lebt bei Familie Ulrich in Bergkamen. Mira heißt jetzt Shira und es geht ihr blendend. Mario heißt jetzt Beauty. Tina heißt jetzt Jamie und lebt bei Ottweiler im Saarland. Philipp heißt jetzt Knolle und lebt in Winsen bei Familie Klingemann. Rosi heißt jetzt Nelly und wohnt bei

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Jede Tätowierung ist die Sehnsucht, ein Soldat oder ein Häftling zu sein. Doch es ist ja nichts, nichts ereignet sich, nichts geschieht und nichts passiert. Wir müssen passen, alles ist passé. Von nichts kommt nicht nichts, von nichts kommt etwas. Etwas kommt von nichts und etwas ist nicht nichts. Die sogenannte Mitte hat sich radikalisiert. Es gibt keine normalen Menschen mehr. Es gibt nur noch Dicke und Dünne. In den allabendlichen Talkshows sitzen fast nur alte, hässliche Männer und reden über Demokratie, als meinten sie Gott. Dabei meinen sie nur sich selbst. Und wenn es ein paar Frauen gibt, dann müssen sie jung und schön sein. Doch wie gesagt, es ist vorbei. Alles ist hin, alles ist hinüber. Alle Schlachten wurden geschlagen, alle Kriege sind verloren gegangen. Wir brauchen noch mehr Nazi-Dokus, den Führer nonstop auf allen Kanälen, Hitlers Helfer, Hitlers Frauen, Hitlers Hund und Hitlers Leiche, die Wolfsschanze, Berchtesgaden, der Obersalzberg. Es war doch nicht alles schlecht, die Menschen hatten wenigstens Arbeit. Wir brauchen noch mehr weinende Veteranengreise. Wir brauchen noch mehr jammernde Kriegerwitwen. Nichts soll dem Tod anheimfallen, nicht einmal die Demenz. Verzehrt euch selbst, fickt euch selbst, tötet euch selbst. Das heißt, tötet euch lieber selbst, bevor ihr andere tötet. Tötet euch lieber selbst, bevor euch andere töten. Seid so frei. Ihr könnt tun und lassen, was ihr wollt. Wovor habt ihr denn noch Angst? Es gibt kein Privateigentum mehr. Alles gehört allen. Das heißt, niemandem gehört nichts. Das heißt, ihr gehört endlich euch selbst. Schiebt euch eure Smartphones und Handys in den Arsch. Seid die 5 Minuten Fußweg zwischen S-Bahnhof und Mietwohnung jetzt endlich wieder allein. Stellt euch eurer Einsamkeit, akzeptiert eure Langeweile, eure Sterblichkeit, euren Tod, denn es ist vorbei, wir sind mit unserem Latein am Ende, wir sind mit der deutschen Sprache am Ende, wir sind mit dem Deutschen am Ende, wir sind am Ende, das Spiel ist aus, die Zeit ist um, die Tage sind gezählt, nichts kommt mehr, es war alles schon einmal da. Lebt wohl, macht's gut, wir sehen uns nicht wieder. Das war's, ich gehe jetzt, es ist vorbei. Der Mensch steht im Mittelpunkt.

0: Punkt heißt jetzt, der Mensch steht im Weg. Symbole heißen jetzt Zeichen, siehe Derrida. Bedeutsamkeit heißt jetzt Bedeutung. Werte heißen jetzt Preise. Dinge heißen jetzt Waren. Alles Geld dieser Welt kostet Geld. Subjekt heißt jetzt Objekt oder umgekehrt. Ein Prädikat jedenfalls gibt es nicht mehr. Bankers heißen jetzt Banker. Nee, Bankiers heißen jetzt Banker. Spekulieren heißt jetzt zocken. Alkoholmissbrauch heißt jetzt Komasaufen. Komasaufen heißt jetzt Amoklaufen. Erfurt heißt jetzt Emstetten. Emstetten heißt jetzt Winneden. Wann hört das auf? Wann hört das auf? Siemens heißt jetzt Stellenabbau. Stellenabbau heißt jetzt Sanierung. Ich bin der Bundestrainer, da lasse ich mir kein Ultimatum stellen, sagt Jogi Löw. Schweigen heißt jetzt Verschweigen. Verschweigen heißt jetzt Regierungserklärung. Wetter heißt jetzt Klima. Left and White heißt jetzt Leid, sagt Volker Braun. Leid heißt jetzt Soft und Soft heißt jetzt Sensitive. Abonnement heißt jetzt Flatrate. Derivate heißen jetzt Schatzbriefe. Zertifikate heißen jetzt Anleihen. Boni heißen jetzt Prämien. Schlechte Nachrichten heißen jetzt gute Nachrichten. Arto heißt jetzt Analkarzinom. Walter Jens und Alzheimer heißen jetzt Demenz. Ach komm, hör auf. Der Kranke ist immer die Krankheit selbst. Keep me against your chest, Polly Jean. Detlef heißt jetzt Bodo. Unter der Haut, siehe Korte, heißt jetzt Subkutan. Evelyn Schalk ist leider schon vergeben. Und warum sollte ich den Dichter Kraus hier jetzt erwähnen? Das ergibt doch alles gar keinen Sinn. Erwähnt dieser mich denn in einem seiner Texte? Robert Enke heißt jetzt Robert Enke Stiftung. Becker heißt jetzt Pocher. Lediglich Meyer-Wölden bleibt Meyer-Wölden. Niemand ist die Verneinung von jemand. Harpe Kerkeling heißt jetzt Horst Schlemmer. Big Brother heißt jetzt Dschungelcamp. Ansonsten ändert sich nichts. Vogelgrippe heißt jetzt Schweinegrippe. Der Führer heißt jetzt nur noch Hitler. HIV heißt jetzt AIDS. Vergleiche mit dem Nationalsozialismus hinken immer. Kollektiv heißt jetzt Team oder Arbeitsgemeinschaft. Arbeitsgemeinschaft heißt jetzt Aktiengesellschaft. Personengesellschaft heißt jetzt Kapitalgesellschaft. Markt heißt jetzt Börse. Wie viel kommt denn jetzt noch? Das liest doch eh alles keiner. Unterdrückung heißt jetzt Überwachung. Überwachung heißt jetzt Kontrolle. Kontrolle heißt jetzt Sicherheit. Sicherheit heißt jetzt Freiheit. Argumente heißen jetzt Inhalte oder Themen. Wahlen heißen jetzt Umfragen. Opposition heißt jetzt Regierung, netto wie brutto. Regieren heißt jetzt verwalten. Entscheidend ist schließlich, was hinten rauskommt. Der öfter als dreimalige Stuhlgang am Tag heißt jetzt Durchfall. Industriearbeiterschaft heißt jetzt Informationsproletariat. Geschäftsstellen heißen jetzt Kundencenter. Gegenwart heißt jetzt Gegenwert. Werbung heißt jetzt Marketing. Kommerzialisierung heißt jetzt Vermarktung. Wer A sagt, muss auch B jahen.
1: Gut, ich lese jetzt mal ein paar Texte vor, die nicht unbedingt direkt mit diesem Who-is-who-Konvolut in Verbindung stehen, aber die entweder vom Inhalt her oder von der Technik her, wie jetzt bei dem ersten Text, so zumindest locker damit in Verbindung stehen. Der erste Text, den ich lese, ist entstanden als Montage aus teils abgewandelten Exzerpten aus Anke Bastrops Lyrikband Pyrit, der ist erschienen im Verlagshaus J. Frank, Berlin 2013. Tiere aus Licht. Mein Name ist Bärentöter, ikonisch mein Mund, meine Scholle durchquert von Maden und großen, verwundeten Fischen. Ein Kran hebt das Gras, ein Kutter tastet durch schartiges Wasser, Generatoren singen Brimborium. Im Waldbefall wird aus Sprache Gewalt, aus Entengrütze treiben Hände, die nach dem Atem der Blässhühner greifen. Flachbildschirme im Gehölz der aufgebrauchten Tage und Ruhe zu einer Stute erhärtet und Lichter aus Stroh und Tiere aus Licht und die Salven der Straßenbahnen, wo Iltisse auf Tischen tanzen, bis der Bienenstock glimmt, verlieren sich im Geriesel als Rauch. Der Tod ist ein Gartenschlauch, kalt wie ein Aal, der Bauch ein Moloch voll Schotter und Ratten. Ein Esel am Strick geht auf Käferbeinen in Schuhen aus Sand um Lachse herum. Füchsisch durchstreift er den Platz der Helden, deren Handgriffe seit der Antike sitzen wie ein galizischer Krebs. Bleibt das Gefühl von Krähengelächter oder von Quappen aus dem Off. Die Ameisenformationen der Sterne streifen das All im Widerhall. Wer hat das weiße Komma aufgehoben, das aus meinem rechten Schuh gefallen war? Stunde 03. Liz Taylor, die letzte Königin von Hollywood, in einem Schaufenster der Stuttgarter Innenstadt oder der nackte Fuß von Ava Gardner, der Rolf-Dieter Brinkmann zu einem Gedicht inspirierte, das vielleicht nie mehr gelesen wird. Aber heute ist nicht gestern oder irgendein Tag vor 4, 5 Jahren. Der Fernseher läuft als Geräuschkulisse, verwirrende Gerüche, mehrere Leute sind unterwegs mit 2 Hunden. Zu viel von all dem ist verbraucht. Sie gehen hier, pflanzen sich fort. Wer hat die Wände hochgezogen zwischen ihren wilden Träumen? Manche Schauspieler kenne ich nur aus Gedichten. Und Gedichte von Ginsberg, O'Hara, Brinkmann, Berrigan, Patchett und so weiter sind für mich sowas wie eine neue Vorstellung von Licht. Denken ist zugleich Sehen, nicht umgekehrt. Gestern ist Clapton 45 geworden und meistens fühle ich mich älter oder jünger, als ich mich jetzt fühle, nachdem ich einmal gesehen habe, wie der Stoff sich teilt. Aussicht geschreddert. Hier probt das Land zum Lob der Kernschmelze den unbeschränkten Bahnübergang ins offene Freund, wo die Zugluft glüht. Die aus dem Dreck gescharrte Automatik schnurrt wie das herrliche Rasseln der Drohnen, die endlos rotierenden Zentrifugen zur Anreicherung des Mangels. Geölte Sirenen und pöbelnder Brass machen den Weg frei, begleitet von Johann Sebastian Bach an der Stalinorgel. Das klingt, mein Dir, das klingelt in den Ohren. Der Erdwurm nagt sich ans Eingemachte und aus der Wasserleitung stieben Funken. Fräsen, bohren, hobeln, stoßen, schleifen und abdrehen. Abdrehen im Höhenwind von des Todes Schwadronistadoris. Hegels Schatten im steifen Nacken. Und ihr Gestorbensein erfüllt sie mit Glanz. Was in diesem Gedicht steht, muss endlich einmal gesagt werden. Der Text ist fast wörtlich übernommen. Kein Vers und kein Satzzeichen ist in diesem Gedicht zu viel. Bereits die Überschrift trägt der aufkommenden Stimmung Rechnung. Viel Hoffnung und Mut stecken in diesem Gedicht. Das Gedicht kennt keine Arbeit. In diesem Gedicht kommt das Wort Deutschland nicht vor, dampft kein Kaffee und waltet kein Goethe. Es gibt keinen Mittwoch in diesem Gedicht. Die Gedanken in diesem Gedicht sind von Wasser geschliffene Steine. TV-Zuschauer greifen zur Brecht-Gesamtausgabe, man spürt ein negatives Verhältnis, Angst breitet sich aus. Wodurch entsteht der Sarkasmus in diesem Gedicht? Worin bitte besteht in diesem Gedicht der Sinn? Es gibt weder Adressat noch Absender, die geläufigen Themen kommen darin nicht vor. Wovon ist in diesem Gedicht die Rede? Welche Funktion hat die Bedeutung? Welche Funktion hat die Unterordnung? Die Ingredienzen der Dichtung entsprechen der Darstellung in diesem Gedicht. Finanzielle Probleme werden nicht angesprochen. In diesem Gedicht wird Oslo als unbarmherzige Stadt beschrieben. Der dunkel glänzende Wasserspiegel ist zum Auge geworden. Schwarz tropft der Tau von der Weide. Das sogenannte Welttheater ist unauffällig vorbeigehuscht. Alles in diesem Gedicht ist in kreisende Bewegung geraten, eine Ansammlung von Hausrat, Gerede, schmucklosen Satzfetzen. Versäumnis waltet in diesem Gedicht, die technologische Entfremdung der Kommunikation. In diesem Gedicht ist Durst der Urtrieb, der Mond wird wie ein Beruhigungsmittel verwendet, die Hoffnung liegt im Weg wie eine Falle. Was für ein Fehlgriff steckt in diesem Gedicht, was für ein Fehlgriff. Sämtliche Anspielungen in diesem Gedicht sind misslungen, kein Funken Wahrheit in diesem Gedicht, keine Schönheit hinter dem Schleier, nur Worte, Schritte finden keinen Ausweg, es gibt keine Eingänge und Ausgänge in diesem Gedicht. Überhaupt sieht man schlecht in diesem Gedicht, die Luft ist blau vom Dunst der Eindrücke, ein Nebel handelt nicht, der Mensch projiziert. In diesem Gedicht erscheinen die Personen nur noch als ihre hässlichen Attribute. Grüne Zähne, Pickel im Gesicht, Lidrandentzündung etc. Die in diesem Gedicht verwendete Sprache ist keine Sprache. Die Zeilen sind durcheinander geraten, höchst widersprüchliche Töne vermengen sich in diesem Gedicht. Wang Wei legt seine weltlichen Gewohnheiten ab, Morgenstern arbeitet mit Neologismen, auch Heine stellt in diesem Gedicht seine Fähigkeit zu dichten unter Beweis. Wir befinden uns offenbar in jener Unreal City von Eliot. Rimbaud parodiert die Form des Sonetts. Eichendorff äußert seinen Wunsch, aus dem Spießertum auszubrechen. Immer wieder fällt der Name Shakespeare. Trakl schildert einen Abend im Herbst. Pasternak malt das Bild eines Schneegestöbers in einer Neujahrsnacht. Wallace Stevens marschiert demütig bei der Beerdigung von Otis Redding mit und hält seinen fetten Mund. Ginsberg, okay. Aber ehrlich gesagt ist wenig von ihm in diesem Gedicht. Er sieht nicht aus wie der junge Tom Waits, kann aber schreiben wie Dylan. Charlie Brown hat ebenfalls einen Auftritt. Angeblich soll er in diesem Gedicht den Vorgesetzten seines Vaters beleidigt haben. Es geht noch weiter in diesem Gedicht. Wenige Zeilen später erreicht der Kurier die Höhlen des Veneto, die Kamine sind schwarz und die Dächer undicht. Das Feuer wärmt nicht mehr.
0: Im Lyrikamt. Mein Name ist Schittgo, Clemens Schittgo, Clemens mit C am Anfang und mit S am Ende und Schittgo buchstabiert sich S-C-H-I-T-T-K-O. Nein, ich wurde von niemandem ausgenockt, noch nicht einmal angezählt und das, obwohl ich als Kind 3 Jahre in einem Boxverein war. Also noch einmal, S-C-H-I, ja I und nicht Ü, Doppel-T, K und O, S wie Siegfried, C wie Cäsar oder Clemens, H wie Heinrich, I wie Ida, T wie Theodor, T wie Theodor, K wie Konrad, wobei mein Bruder Konrad mit C geschrieben wird, und O wie Otto, Siegfried wie Siegfried und Roy, Cäsar oder Clemens wie Julius Cäsar oder Clemens Schittgo, Heinrich wie Heinrich von Kleist, Ida wie Ida Demel, Theodor wie Theodor W. Adorno und Theodor wie Theodor Kramer, Konrad wie Konrad Bayer und Otto wie Otto Rehagel, ja, Schittgo ohne W am Ende und Clemens mit C am Anfang. Zwölf Fingerdarmübung. Im Anfang war die Scheiße und die Scheiße war bei Gott und Gott war die Scheiße und die Scheiße war im Anfang bei Gott. Alle Dinge sind aus Scheiße gemacht und ohne die Scheiße ist nichts gemacht, was gemacht ist. In der Scheiße war das Leben und das Leben war die Scheiße der Menschen und die Scheiße ragt in die Nicht-Scheiße hinein und die Nicht-Scheiße hat keinen Besitz von der Scheiße ergriffen. Es war also die Scheiße von Gott gesandt, die hieß Mensch. Der Mensch kam zum Zeugnis, um von der Scheiße zu zeugen, damit alle an die Scheiße glaubten und alle glaubten an die Scheiße. Der Mensch war nicht die Scheiße, er sollte lediglich von der Scheiße zeugen. Das war die wahre Scheiße, die alle Menschen ernährt, die in diese Welt kommen. Die Scheiße war in der Welt und die Welt ist aus Scheiße gemacht, aber die Welt erkannte die Scheiße nicht. Die Scheiße wurde Eigentum des Menschen, doch die Menschheit würdigte die Scheiße nicht. Doch die sie würdigten, denen gab die Scheiße Macht. Die Scheiße gab ihnen die Macht, Kinder der Scheiße zu werden. Sie hatten lediglich an den Namen der Scheiße zu glauben. Die Scheiße gab denen Macht, die weder aus dem Blut noch aus dem Willen des Fleisches noch aus dem Willen eines Menschen, sondern allein von der Scheiße geboren sind. Und die Scheiße wurde Fleisch und wohnte unter uns. Und wir sahen die Herrlichkeit der Scheiße, eine Herrlichkeit voller Gnade und Wahrheit. Der Mensch gibt Zeugnis von der Scheiße ab und ruft: Dies war die Scheiße, von der ich gesagt habe, nach mir wird die Scheiße kommen, die vor mir gewesen ist. Denn die Scheiße war früher da als ich, und von der Fülle der Scheiße haben wir alle genommen Gnade um Gnade, denn das Gesetz ist durch die Scheiße gegeben. Die Gnade und die Wahrheit sind aus der Scheiße entstanden. Niemand hat die Scheiße je gesehen. Der Mensch, der Gott ist und in den Arsch der Menschheit kriecht, der hat die Scheiße uns verkündigt, der hat die Scheiße uns verköstigt.
1: Ja, ich mache jetzt in meinem dritten und letzten Leseblock so einen kleinen Rundumschlag aus diesem, wie ich finde, ganz hübschen Büchlein. Ich fange mal an mit dem Text, der zurückgeht auf die Schlagwortwolke der Lyrikzeitung und Poetry News vom 18. Oktober 2011. Von der Größe großer Namen. N. Cotton ist etwas kleiner als Bertolt Brecht, aber etwas größer als Bert Papenfuß. Bertram Reinicke ist größer als Dorothea von Törne. Durst Grünbein ist kleiner als Elke Erb. Ernst Jandl ist kleiner als Friederike Mayröcker. Gottfried Benn ist etwas größer als Greifswald. Hans Magnus Enzensberger ist kleiner als Hertha Müller, die wiederum kleiner als Jan Wagner ist. Friedrich Hölderlin und Johann Wolfgang Goethe sind gleich groß, genauso wie Katrin Schmidt und Marion Poschmann oder Konstantin Ames und Michael Lenz. Monika Rink ist größer als Oskar Pastior, aber kleiner als Paul Celan. Rainer Maria Rilke ist so groß wie Thomas Kling, jedoch nicht so groß wie Ron Winkler. Thomas Kunst ist größer als Tom de Toys, Tom de Toys ist größer als Tom Schulz und Tom Schulz ist kleiner als Ulf Stolterfoht, der größer ist als Thomas Kunst und Tom de Toys. Valeri Scherstianoi ist kleiner als Volker Braun, der die Größe von Wien hat. Ted Kuser ist der Größte. Jetzt lese ich so ein paar Versatzstücke aus diesen verschiedenen Husu-Fassungen, die hier so drin stehen. Ich fange mal an mit Auszügen aus diesem letzten Text hier drin. Der heißt Au Weia heißt jetzt Ai Weiwei oder Grüße aus der Reishauptstadt. Osten heißt jetzt Ostern, Westen heißt jetzt Western, Liebe heißt jetzt Amortisation. Evolution heißt jetzt Evaluation. Neolithikum heißt jetzt Neoliberalismus. Lizenz zum Töten heißt jetzt robustes Mandat. Druiden heißen jetzt Androiden. AIDA heißt jetzt Aldi oder AIDS. AIDS heißt jetzt EADS und EADS heißt jetzt Airbus. Algerische Revolution heißt jetzt allergische Reaktion. The WHO heißen jetzt Weltgesundheitsorganisation. ACDC heißt jetzt ADAC. Auf das schnelle Geld folgt das noch schnellere Geld. Verlangen heißt jetzt Verlängerung, Dämmerung heißt jetzt Dämmung, Brandung heißt jetzt Branding. Haarspalterei heißt jetzt Kernspaltung, Müdigkeit heißt jetzt Mündigkeit, Hörigkeit heißt jetzt Schwerhörigkeit. Ein Roman auf einem Tisch, das nenne ich Romantisch. Inquisition heißt jetzt Akquisition, Liguster heißt jetzt Linguistik. Antisemitisch heißt jetzt antisemantisch, zumindest in der Heute-Show. Amulett heißt jetzt Omelett und Omega heißt jetzt Z. Tarot heißt jetzt Tatort. Termen heißen jetzt Themen. Termiten heißen jetzt Termine oder Tretminen. Treffen heißt jetzt Date, wenn die Suche zur Sucht wird. Republikflucht heißt jetzt, am Tag der deutschen Einheit im Ausland zu sein. Liebe deinen Nächsten heißt jetzt, liebe deinen nächsten Job. Am Freitag schon auf Montag freuen. Elbe heißt jetzt LB oder Landesbank. Firmament heißt jetzt Firma. Aus Kranichen wurden Kräne, aus Gestirn wurde Stirn. Im Übrigen heißt Globalisierung jetzt Globalisierung, zumindest unter Homöopathen. Charisma heißt jetzt Karies, Gastritis heißt jetzt Gastrecht. Quatsch heißt jetzt Quark, nicht zu verwechseln mit den Quarks, die James Joyce in Freiburg aufschnappte. Ökokonsumenten von heute sind unpolitisch, harmoniebedürftig und konsumorientiert. Verzicht und Protest sind out. Und weiter, Kollektiv heißt jetzt Menschenpark, Kollekte heißt jetzt Kollektor, Adepten heißen jetzt Adapter, Protagonisten Prototypen, Proleten Prekarier, Propheten Profis, Amateure Amis, Freunde Amigos, Flaneure Flamingos, Lakaien heißen jetzt Laien. Ton heißt jetzt übrigens Elektron und Clown heißt jetzt Klon. Bundeslade heißt jetzt Bundesliga. DEFA heißt jetzt UEFA. Darjeeling heißt jetzt Darling. Spirit heißt jetzt Sprit. Den Geist zu malen ist ein Widerspruch in sich. Lust heißt jetzt Gusto. Geschmack heißt jetzt Style. Mode heißt jetzt Stil oder Look. Bild heißt jetzt Image. Und weiter, Acker heißt jetzt Ackerstraße, Farm heißt jetzt Ratiofarm, Fahr heißt jetzt Antifa, Schokolade heißt jetzt Schokoladen, Stargarder heißt jetzt Sterngartener, Kongo heißt jetzt Konglomerat oder Koltan, Koala heißt jetzt Koalition, Kopieren heißt jetzt Kooperieren, Kooperation heißt jetzt Korruption, Bestechung heißt jetzt Sponsoring, Kopulation heißt jetzt Fick, Sexualkunde heißt jetzt Verkehrserziehung und auch Asexualität gilt als sexuelle Orientierung. Monogamie aber ist ein Synonym für schwere Verliebtheit. Ruhm und Ehre der baltischen Rotbannerflotte. Nelson heißt jetzt Mandala, Sid heißt jetzt Best Wishes und Schluss heißt jetzt Schulz, Tom Schulz. Beispielsweise heißt jetzt Beispielwiese. Loki heißt jetzt Schmidt, gestorben in Hamburg am 21. Oktober 2010. Scheiße heißt jetzt Shit und kann geraucht werden. Rezession heißt jetzt Depression. Suizid heißt jetzt Sweet No Hotel. Und wenn das Kleingeld ausgeht, dann bitte Ihr Hotel als Videofilm downloaden oder einen runterholen. Mut heißt jetzt Empörung und Empörung heißt jetzt Wut. Schlecht heißt jetzt Geschlecht. Gut heißt jetzt Gefahrgut. Wunder heißen jetzt entweder Wunderwaffen oder Wunden. Ich lege keinen Finger in die Wunde, ich bin die Wunde. Bier, Wein und Schnaps heißen jetzt Alkoholika, Wachstumsförderer Anabolika, Arzneimittel Generika, Arnika, Bergwohlverleih, wirkt entzündungshemmend und antiseptisch. Filmverleih heißt bis heute Progress. Das Kombinat Fortschritt gibt es nicht mehr. Clemens Schittko, vormals nach Kai Pohl, heißt jetzt wieder Clemens Schittko. Diesen Text hätte wohl besser ein anderer geschrieben, aber ich ist ein anderer und schreiben heißt jetzt abschreiben. Fortsetzung folgt auf Leserwunsch. Na gut, dann mache ich zum Abschluss den Chorus. Chorus nach Tom Tykwer. Die Logik steht in den Sternen. Die seltsame Ordnung in den Sätzen. Die ausgelutschten Erzählformeln. Die Stupidität der Dialoge. Die Unfähigkeit zu zweifeln, die Verweigerung des Bruchs, die zwanghafte Auflösung aller Widersprüche. Das Sonnenlicht, das langsam durch den Schlitz kriecht, das Schimmern von Walter Momper, das Lächeln von Lothar Späth, das Strahlen von Klaus Wowereit, das Leuchten von Claudia Schiffer, das Glühen von Michael Schumacher, das Zwinkern von Reinhard May, das Schmunzeln von Tom Buro, das Grinsen von Harald Schmidt, das Lachen von Jörg Kachelmann, das Geiern von Günter Jauch, die Stille von Maxim Biller, die Ruhe von Manfred Krug, die Strenge von Hans-Olaf Henkel, die Inbrunst von Anne Will, die Leidenschaft von Ursula von der Leyen. die Anmut von Alice Schwarzer, die Wehmut von Günter Netzer, die Demut von Franz Müntefering, der Unmut von Horst Köhler, die Präzision von Donald Rumsfeld, die Sorgfalt von Fidel Castro.
0: Ich lese jetzt noch zwei Texte, die sind so mittellang. Ja. Abends in der Kneipe. Hallo sagen oder auch Tag und ein Bier bestellen oder ein Glas Wein oder beides und Platz nehmen am Tresen und anstoßen und Prost sagen zum Wohl oder Cheers, je nachdem, und dann trinken, um reden zu können oder trinken, um nicht reden zu müssen, in jedem Fall aber trinken, zu saufen anfangen, zu bechern, zu zechen, zu schlucken und dann sich augenzwinkernd zuprosten, sich zunicken, sich nett finden, sich lieb haben, sich gegenseitig auf die Schulter klopfen, sich umarmen, Küsschen hier und Küsschen da und wieder trinken, trinken, trinken und nochmals trinken und es krachen lassen, auf den Putz hauen oder auf die Pauke, in jedem Fall aber die Puppen tanzen lassen, die Korken knallen lassen, die Sau rauslassen, also so richtig einen drauf machen, die Nacht zum Tag machen und weiter trinken, sich die Kante geben, sich einen hinter die Binde kippen, sich volllaufen lassen, sich zuschütten, bis der Arzt kommt oder alle unter den Tischen liegen und dann reden, anfangen zu erzählen, einfach loslabern, schwafeln, schwadronieren und ha ha ha und hi hi hi und ho ho ho machen und darauf anstoßen und rumalbern, rumschäkern oder einfach nur schunkeln, was weiß ich, und hoch die Tassen, einen drauf machen, ein Fass aufmachen und mal so richtig abrocken, sein Ding machen, einen rausrotzen, als gäb's kein Morgen und wieder labern, Scheiße erzählen, Kacke absondern, Gülle verbreiten, den Jauchekübel auskippen, mal ordentlich ablästern über die Konkurrenz, über die sogenannten Mainstream-Lyriker, die sich selbst freischaffende Schriftsteller nennen, obwohl sie nur von Preisen und Stipendien leben, mal ordentlich ablästern über den sogenannten Betrieb, diesen Drecksliteraturbetrieb, der nur aus Seilschaften besteht, und dann weiter trinken, sich begießen, tief ins Glas schauen, bis es nicht mehr geht, und über die Kollegen aus der Subkultur herziehen, die auch nicht besser sind als die sogenannten Mainstream-Lyriker, mit all ihren Egoismen, ihren Egozentrismen, ihren Egomanien, also herziehen über die Kollegen aus der Subkultur, sie beleidigen, sie aufs Übelste beschimpfen und ihre Manuskripte besudeln, wie schlecht doch alle schreiben, wie angepasst doch alle sind und schließlich sich selbst runtermachen, sich niedermachen, sich herabwürdigen, sich hassen, sich umbringen wollen und dann aufstehen und zum Klo gehen oder besser wanken oder besser schwanken oder besser torkeln und pissen und scheißen, das ist Arbeit, und die Kloschüssel treffen, wankend und schwankend, beziehungsweise das Urinal, und sich nicht die Hände waschen und wiederkommen und sich setzen und weiterlabern bei lauter werdender Musik, anfangen zu brüllen, den anderen ins Ohr brüllen und weiter feiern, hoch die Tassen, obwohl es überhaupt nichts zu feiern gibt und nur deshalb feiern, gerade weil es nichts zu feiern gibt, und betrunken sein, einen Sitzen haben, den Kanal voll haben, einen Zacken in der Krone haben, zu tief in den Becher geschaut haben oder einfach nur dicht sein und Dinge sehen, die es nicht gibt, von einer Arbeiterklasse träumen, die irgendwann die Revolution macht, vom Kommunismus träumen, vom Anarchismus träumen, von der klassenlosen Gesellschaft, von einer Räterepublik und wieder trinken, nachladen, tanken, sich zuschütten, sich abfüllen, um den Arbeitszwang zu vergessen, um den Zwang, Geld zu verdienen, zu vergessen, um Hartz IV zu vergessen, um das Gewaltmonopol des Staates zu vergessen, um die Gesellschaft zu vergessen und um sich selbst zu vergessen, das Alleinsein, die Angst vor dem Sterben und den Tod, und dann grölen und dann johlen und Scheiße brüllen und Ha-Ha-Ha und Hi-Hi-Hi und Ho-Ho-Ho machen und rumpöbeln, sich prollig geben, sich ausziehen, die Hosen runterlassen, seine Geschlechtsteile auspacken und nackt auf den Tischen tanzen und eine Orgie veranstalten, einen Exzess organisieren und Gruppensex haben, bis die Bildzeitung kommt, bis das Fernsehen kommt, bis die Polizei kommt, und geifern und die Manuskripte der anderen besudeln und dabei ruhig werden und eigene Pläne schmieden, Aufstandsbeschreibungen anfertigen und plötzlich einen Plan haben für einen Umsturz und plötzlich einen Plan haben für die Zeit nach einem Umsturz, für eine Übergangsregierung, ein Schattenkabinett, das alle Hierarchien auflöst und dann Unruhen lostreten, einen Aufstand anzetteln, zur Revolte anstacheln, zum Umsturz aufwiegeln, mal zeigen, was Literatur so alles kann, hier und jetzt und wieder aufstehen und nochmal zum Klo gehen oder besser wanken oder besser schwanken oder besser torkeln und pissen und scheißen und kotzen, ohne die Kloschüssel zu treffen, wankend und schwankend das Klo zu pissen, das Klo zu scheißen, das ganze Elend der Welt auskotzen, bis es keine Klos mehr gibt, keine Notdurft, kein Erbrechen und schließlich gehen, die Zeche prellen, hinausgehen in die Nacht und bei Rot über die Ampel. Ja, und jetzt den letzten Text des Abends. Meine Oma über meine vermeintliche Arbeitslosigkeit. Ein Gedächtnisprotokoll. Ich sage dazu nichts mehr. Ich habe dazu alles gesagt. Ich werde mich dazu nicht mehr äußern. Dazu äußere ich mich nicht mehr. Das ist nicht mehr meine Hochzeit. Das ist nicht mein Bier. Du weißt, wie ich darüber denke. Du bist alt genug. Du wirst schon wissen, was du tust. Wie alt bist du eigentlich? Ich denke, ich habe zu dem Thema alles gesagt. Du musst wissen, was du tust. Meine Meinung kennst du ja. Ich habe dazu nichts mehr zu sagen. Mach doch, was du willst. Das musst du wissen. Da mische ich mich nicht mehr ein. Ich habe beim letzten Mal dazu einiges gesagt. Du kennst meine Meinung. Ich werde das Thema nicht mehr ansprechen. Da halte ich mich von nun an raus. Das geht mich nichts mehr an. Das ist deine Meinung. Das habe ich so nicht gesagt. Du brauchst mit mir darüber nicht zu diskutieren. Ich diskutiere mit dir darüber nicht mehr. Das sehe ich, wie gesagt, anders. Gut, gut, dann weiß ich Bescheid. Mehr wollte ich gar nicht wissen. Ich werde dich in Zukunft nicht mehr danach fragen. Ich werde dich in Zukunft mit diesem Thema nicht weiter behelligen. Ich denke, du hast mich schon verstanden. Doch wie dem auch sei, du wirst schon wissen, was du tust. Also bleib ruhig bei deiner Meinung. Du wirst schon sehen, was du davon hast. Jetzt muss ich mal nachfragen, hast du jetzt einen Job? Nein, das habe ich mir schon gedacht. Du hast das Lernen nicht gelernt. Deine Ausbildung zum Gebäudereiniger hast du damals auch nur mit Ach und Krach geschafft. Du machst jetzt also nichts, Mit anderen Worten, du gammelst rum, du hängst in der Luft, du lebst in den Tag hinein. Ich denke, du willst nur nicht. Man muss sich bemühen, Arbeit ist wichtig. Du brauchst einen strukturierten Arbeitsalltag, Junge. Du weißt ja sonst gar nicht mehr, was Arbeit ist. Ein bisschen mehr Sozialisation wäre wirklich gut. Du bist einfach nur faul. Es kann nicht immer nur nach dir gehen. Haben sie dir denn beim Arbeitsamt irgendetwas angeboten? Wenn du so weitermachst, ist es mit Omas Freundschaft vorbei. Man muss sich bewegen. Also ich denke, du hast dich in deiner Arbeitslosigkeit eingerichtet. Du hattest so viel Zeit, dich nach Arbeit umzusehen. Das hättest du dir damals nicht erlauben dürfen. Das hättest du dir damals nicht erlauben können. Wir haben damals alle gearbeitet. Wir haben damals alle arbeiten müssen. Damals hätte man dir gezeigt, was Arbeit ist. Ich zum Beispiel habe mein ganzes Leben lang gearbeitet. So etwas hätte es bei uns früher nicht gegeben. Du kannst nicht dein Leben lang nur zu Hause rumsitzen. Also ich denke, du hast einfach nur Angst, arbeiten zu gehen. Hat der Psychiater gesagt, dass du arbeiten sollst? Nein. Also in meinen Augen bist du nicht krank. Eine psychische Störung ist keine Krankheit, sondern eine Störung. Die Gesetze sind dazu da, dass man sie einhält. Da wirst du dich wohl fügen müssen. Es kann nicht immer nur nach dir gehen. Andere müssen auch arbeiten. Man muss sich halt irgendwie einbringen in die Gesellschaft. Und bisher hast du doch noch gar nicht gearbeitet. Also in meinen Augen hast du bisher nichts erreicht. Du kannst immer nur mit dem Mund viel. Nimm es bitte nicht persönlich, aber ich finde dich ziemlich arrogant. In den letzten Jahren habe ich dir so viele Adressen gegeben, an die du dich hättest wenden können. Nichts hast du gemacht. Was soll bloß aus dir werden? Du musst dir deinen Lebensunterhalt selber verdienen, Junge. Es kann nicht sein, dass du dem Staat nur auf der Tasche liegst. So kann es mit dir jedenfalls nicht weitergehen. Du kannst ja erstmal ganz unten irgendwo anfangen und dich dann immer noch hocharbeiten. So, jetzt muss ich mal was zu deinen Gedichten sagen. Du weißt, dass ich es nicht böse meine. Also, dieses Gedicht hier lasse ich mir ja noch gefallen, aber dieses hier, damit konnte ich überhaupt nichts anfangen. Das sagt mir gar nichts. Das ist überhaupt nicht strukturiert. Du reißt einfach nur wild irgendwelche Gedanken aneinander und dann kommt wieder irgendetwas Neues. Und dann das hier, das geht gar nicht. So kann man nicht schreiben. Du weißt, dass ich es gut mit dir meine. Also hier schreibst du nur über dich selbst. Da fällt dir nichts mehr Neues ein. So nach dem Motto, ich bin der Größte. Hättest du das nicht geschrieben, hätte ich das nicht zu Ende gelesen. Also, das ist für mich keine Literatur. Aber Hauptsache, du wurdest mal wieder veröffentlicht. Das ist das Wichtigste und darüber freue ich mich auch. Doch ansonsten, also zum Beispiel das hier, das kann auch nur ein Mann schreiben. Naja, und damit kommst du natürlich über solche Anarchieblättchen nicht hinaus. Und dann immer diese Zusätze nach dem und dem und nach dem und dem. Kannst du nicht mal was Eigenes schreiben? Du zählst hier einfach irgendwelche Dinge auf, aber du hast keinen Standpunkt. Man weiß beim Lesen nicht, wo du stehst. Und hier fehlt mir auch so etwas wie ein Fazit. Man erkennt nicht, warum du das geschrieben hast. Du weißt, dass ich das nicht böse meine, dass ich dir wohlgesinnt bin. Wie, du hattest noch keine Zeit, die Bücher, die ich dir ausgeliehen habe, zu lesen. Du hast doch aber gar keinen Kieks und keinen Kacks. Andere müssen nebenbei noch arbeiten gehen, haben eine Familie zu ernähren, müssen Angehörige pflegen. Also ich finde, du solltest wirklich mal etwas anderes schreiben als immer nur Gedichte. Von Gedichten kann man nun mal nicht leben und Schreiben ist nun mal kein Beruf. Alle großen Schriftsteller haben in ihrem Leben arbeiten müssen, auch um auf neue Gedanken zu kommen, um neue Erfahrungen zu machen. Hattest du zuletzt mal wieder eine Lesung? Also ich finde, du müsstest viel mehr reisen. Du musst mal rauskommen aus deiner kleinen Welt, damit du nicht immer nur über dich selbst schreibst. Du hast doch bisher noch gar nichts erlebt. Also ich weiß ja nicht, wie viele Stunden du am Tag schreibst, wie viel dabei herauskommt. Das kann ich nicht beurteilen. Und letztlich geht es mich ja auch nichts an. Aber ich denke, dass du noch nicht so weit bist. Ein Schriftsteller bist du in meinen Augen jedenfalls nicht.
1: Ja, danke.

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Und damit einen wunderschönen guten Abend hier beim Griff in die Plattenkiste mit mir, Paul Bark. Es ist 22 Uhr am Dienstag des heutigen Tages. Ihr hattet schon die Lesestube und andere tolle Sendungen heute. Jetzt zum Abschluss meine Wenigkeit. Und ihr habt gerade schon gehört, was läuft da so Schönes in diesen ruhigen Momenten. Heute geht es wieder um ein Videospiel-Soundtrack. Wir hatten ja schon letztes Jahr, haben wir noch schon mal über Death, soweit ich mich erinnern kann, über Death Stranding gesprochen. Und jetzt kommt vielleicht einer der für mich besondersten Soundtracks in der Videospielgeschichte, weil ich glaube, seitdem ich diesen Soundtrack höre, lege ich auch sehr viel Wert oder achte, nicht sehr viel Wert, sondern achte drauf. Es geht um den Mass Effect 3 Soundtrack. Den Song, den ihr gerade am Anfang gehört habt, war Leaving Earth. Ja, ihr habt ja dieses Dröhnen da drinne gehört. Das sind übrigens die Reaper, das sind die Soundeffekte der Reaper. Für die, die nicht wissen, worum es im Mass Effect geht, beziehungsweise Mass Effect 3, das spielt in der nahen Zukunft. Man selber ist Commander Shepard, als männlich oder weiblich. Und versucht die Welt quasi vor der Invasion der Reaper zu bewahren, was eine hochzivilisierte KI-Spezies ist, die alle 50.000 Jahre in die Milchstraße kommt, um die hochentwickelten Völker zu ernten, um dann den Zyklus von neun zu starten, wo dann wieder primitive Völker größer werden und dann wieder Technologie entdecken und so weiter und so fort. Ja, und jedes, und ich glaube, die Völker nach und nach wehren sich immer gegen diese Reaper. Also, und hier geht's in Teil 3, spielt man selber diesen Krieg und beginnt natürlich am Anfang, nachdem die Erde angegriffen wurde, und das ist kein Spoiler. Das Spiel ist auch schon, ich glaube, fast 10 Jahre alt. Ja, 9 Jahre hat schon auf dem Buckel. 2012 kam das Spiel raus. Und ist kein Spoiler, außer für alle die, die jetzt die, das vielleicht als kleiner Hint, für alle die, die die Legendary Edition gerade zum ersten Mal spielen und zum ersten Mal Mass Effect genießen. Ihr solltet vielleicht zwischendrin, wenn ich rede, also hier besteht kompletter Spoiler-Gefahr für alle Teile der Mass Effect-Reihe. Also für alle die, die die Reihe nochmal genießen wollen, ihr seid gewarnt. Ja, aber so viel dazu. Und warum ich diesen Soundtrack so toll finde, werdet ihr jetzt vielleicht ein bisschen merken, weil das ist untypisch für Science-Fiction vielleicht, dass das ein bisschen melodischer und mal so kleine Fantasy an, also das könnte auch aus einem Fantasy Genre kommen. Und ein bisschen ist es das auch. Aber wir machen einfach mal gleich weiter mit dem nächsten Song heute Abend. Der heißt nämlich The Future. Nee, nicht The, sondern Future of the Krogans. Viel Spaß beim Hören.

Das war dann der Song Future for the Krogan. Und ihr werdet merken, dass ich in dieser Folge ein bisschen mehr ausschweifen werde und ein bisschen mehr erzählen werde, um den Kontext zu den jeweiligen Textstellen zu kreieren. Außer für alle die da draußen, die Mass Effect schon kennen, die werden das sofort vielleicht sogar Bilder im Kopf haben, sich erinnern können, worum es da geht. Future of the Krogan, erstmal, was sind die Krogans, also die Kroganer? Das ist auch eine Alienrasse, die eine sehr kriegerische Alienrasse, die irgendwann das Universum vor einer anderen Alienrasse, den Rachni, verteidigt hat. Und dann aber Lust drauf hatten, das Universum bzw. die Galaxie weiterhin zu erobern, die Kroganischen Rebellion. Und genau hier kam es dann dazu, dass sich die anderen Völker der Galaxie, bzw. die anderen Spezies oder Rassen, sich dazu entschieden haben, die Kroganer das halt zu untermitteln und zu unterbinden und haben dann halt die Genophage ins Leben gerufen, die halt das Genpool so verändert hat, dass nur noch ein kleiner Anteil von kroganischen Kindern überlebt. Und das war, hat sich jetzt durchgezogen. Und die Kroganer kommen gerade so, so über die Runden. Also sie haben genug Nachkommen, um am Leben zu bleiben, aber nicht mehr so viel, um überhaupt eine gewisse Präsenz und eine gewisse Macht darstellen zu können. Dazu muss man sagen, dass Kroganer an sich schon sehr mächtig sind. Also auch schon kleinere Truppe Kroganer ist schon sehr stark. Und das Ding hier bei Future of the Krogan ist halt einfach, es sind Frauen, die die Zukunft der Kroganer sind. Und nicht nur dahin, dass sie halt die Genophage heilen und wieder Kinder gebären können, nein, sondern auch vom Politischen her. Das spielt hier eine ganz wichtige Rolle. Das merkt man im Spiel nämlich, dass das angesprochen wird, dass man dieses alte Patriarchat, zumindest die Frauen wollen dieses alte Patriarchat umschmeißen und eine Veränderung reinbringen und zu zeigen, dass da ein bisschen mehr kommt. Und deswegen ist das eigentlich ein, für mich persönlich ein sehr, sehr schöner Song, beziehungsweise ein schöner, also ein schönes Stück, wie man so sagt, der hier ein bisschen reingeht. Hat was Futuristisches, hat, also es hat was Futuristisches, etwas melancholisches, aber auch was Hoffnungstragendes, wie ihr gerade gehört habt. So viel dazu. Ja, machen wir auch gleich weiter mit dem nächsten Song. Und auch da werde ich danach ein bisschen was drüber erzählen müssen, weil der heißt nämlich The Adagt Yakchi. Der kommt jetzt für euch. Viel Spaß beim Hören.

Das war das Stück The Adagiacchi. Hier muss man dazu sagen, gibt es, da muss ich auch wieder ein bisschen was erklären, was die Adagiacchi sind. Das sind mit einem Gendefekt geborene Asari. Und Asari sind natürlich auch eine Rasse im Mass Effect-Universum, die übrigens am längsten leben können. Das sind, die bestehen nur übrigens aus weiblichen, also vom Äußeren gesehen her sind es nur weibliche. Das ist nur eine weibliche Rasse, die aber sich auch untereinander fortpflanzen können, weil sie das Genmaterial durch eine Verschmelzung übernehmen können. Sie können auch mit allen anderen Spezies sexuell interagieren und verschmelzen, aber die Kinder werden immer Asari. Und wenn unter Asari untereinander sich verschmelzen, entstehen Reinblüter oder Reinblüterinnen, was übrigens nicht gern gesehen ist in der Welt von Mass Effect, beziehungsweise in der Welt der Asari. Übrigens genau umgekehrt als bei Harry Potter, wo man ja die Reinblüter hochlobt und beziehungsweise in gewissen Kreisen die Reinblüter hochlobt und die anderen eher nicht. Und hier ist es halt genau andersrum. Hier befürwortet man diesen Austausch mit den anderen Spezien, um die Vielfalt und die kulturelle Vielfalt weiter, also mitzubekommen und weiterzuentwickeln. Und genau diese Adagiacchi, im Stand von Mass Effect 3 gibt es nur noch zwei, die sind auf einem Kloster zu leben zurückgezogen, aber theoretisch gibt es anscheinend noch mehr. Und das spielt dieser Song ab. Und es ist halt so ein verlassenes Kloster, was gerade angegriffen wurde. Es hat halt im Spiel selber so einen leichten Horror- bzw. Grusel-Flair. Und deswegen passt auch dieser Soundtrack dazu. Ich mag das, weil wie es am Anfang immer so diesen

Ja, auch das ein wundervolles und schönes Stück. Ich sehe gerade schon, das geht ja doch richtig zügig, aber zum Glück gibt es ein paar gute Stücke drauf. Übrigens, insgesamt hat kann man das Ganze eine Stunde genießen. Und es gibt natürlich auch ein paar Erweiterungen und so ein Kram. Übrigens, auf Streaming-Anbietern könnt ihr den kompletten Soundtrack euch auch anhören, auch von Teil 1 und 2. Wer die Legendary Edition irgendwie bestellt hat, oder beziehungsweise EA hat vor einiger Zeit selber, konnte man sich den Soundtrack auch kostenlos, glaube über EA selber runterladen. Alle drei, auch sehr cool. Übrigens hier nur am Rande nochmal erwähnt, sehr, sehr, nur, ich glaube, wer das Glück hatte, hätte das Chance, aber ihr könnt das überall auch hören. Ich glaube, auch auf YouTube gibt es die komplett. Also die sind nicht, dass man sich dass man sich das Stück kaufen muss, oder beziehungsweise die Platte. Es gibt davon, glaube ich, keine Platte mehr, beziehungsweise ich weiß gar nicht, ob es jemals eine gab. Wenn es eine geben würde, meine Hoffnung steigt ja, weil mittlerweile auch viele, viele Platten, Soundtrack-Platten einfach wieder neu aufgelegt werden. Das ist nicht der Fall bei der Platte. Ja, aber also beziehungsweise es gibt keine Platte von. Ich hätte gerne Platte und ich würde sie mir auch holen. Ne? Also wenn ich die Möglichkeit hätte, würde ich mir die auch die Platte nochmal als Vinyl holen, weil es halt eine richtig coole Sache ist. Ja, so viel dazu. Kommen wir weiter im Text. Ich wollte euch ein bisschen was erzählen noch über die Platte an sich, weil das ist, ich glaube, die ersten beiden Soundtracks von Mass Effect 1 und 2 hat nämlich Sam Hulig zu verantworten, also der war quasi der Interpret. Und in Teil 3 ist ein großer Mischmasch. Also er hatte zum Beispiel Leaving Earth, wurde zum Beispiel von Clint Mansell komponiert.

The Future of the Krogan von Christopher Lennartz. The Adakyakchi, was wir gehört haben, von Chris Velasco und Sascha Dikshian. Und auch hier das gleiche von denen nochmal, die Arolak Company. Ja, und das ist ziemlich cool, weil ich, um nochmal übrigens auf den Song zurückzukommen, auf die Arolak Company, was ich da ganz gut finde, ist, dass es halt eine in sich geschlossene Geschichte quasi verkörpert, wenn man das hin, wenn man hinhört. Also es wirkt halt wie so ein komprimierter Soundtrack, weil wir haben irgendwie am Anfang eine Bedrohungsstufe, die wir mitbekommen. Wir kriegen nach und nach ein bisschen die Act, also dass irgendwas passiert. Und nachher gliedert sich das aus in etwas sehr entspannten und dann noch epochalen Song und Stil. Und das ist ziemlich, ziemlich cool. Nur dazu. Ja, und ich werde nachher noch ein bisschen mehr, ich werde nachher, wenn ich nicht mehr so viel zu erzählen habe, oder beziehungsweise doch, ich habe einiges zu erzählen, werde ich euch auch erzählen, warum ich das jetzt gemacht, nämlich noch gemacht habe, weil ja ich selber das Spiel gerade, oder beziehungsweise nochmal die Mass Effect Legendary Edition nochmal spiele gerade und ich wieder ein großer Fan des Soundtracks bin. Ich fand schon den von Teil 1, ja, ab Teil 2 beziehungsweise Teil 3 ist, wie gesagt, mein absoluter Favorite Soundtrack. Und ich erkläre euch auch, warum. Es gibt nämlich genau einen Song. Oder beziehungsweise die Songs, die ihr gerade hört, sind schon da. Und ich glaube nämlich auch, dass man diesen Soundtrack auch ohne das Spiel zu kennen gut hören kann. Also im Hintergrund. Nur vorweg, es gibt, glaube ich, ein paar Trailer. Und da ist, oder wenn ihr euch mal den Spaß macht und auf YouTube oder so, mal den Gameplay, den Release Gameplay-Trailer, ich glaube, am Release-Tag war das sogar, von Mass Effect 3 anguckt, ist von 2012, irgendwann, im April 2012. Gameplay-Trailer, ich glaube, das ist, der kommt nämlich der Song Protect Us from the Earth von Two Steps from Hell, die eigentlich Trailer-Musik machen. Und den Song, wenn ihr den im Spiel hört, kennt ihr den auch. Und ich glaube nämlich, da könnt ihr mich, den werden wir nicht hören, aber nur mal ein kleiner Funfact am Rande. Ich glaube nämlich, der wurde extra für diesen Trailer geschrieben. Nur so am Rande. Machen wir weiter, also, ach nee, ich wollte nochmal zurück. Mass Effect, warum, wieso, weshalb? Weil's, und ich kann euch sagen, Mass Effect hat mich wieder zum Spielen gebracht. Hat, ich verbinde damit eine positive Zeit. Hatte da meinen großen Spaß, aber auch sehr, sehr lange, oder ist eine der Spiele, beziehungsweise sogar das Spiel, was ich am meisten durchgespielt habe. Also komplett. Also irgendwann Teil 1 nicht mehr, weil Teil 1 ein bisschen vom Gameplay und so sich etwas rauszieht, beziehungsweise erst ab einem bestimmten Punkt richtig, dann diese richtige, richtig Fahrt aufnimmt und da richtig cool wird. Und vorher so ein ganz leicht bisschen so dahinplätschert, was nicht so schlimm ist, weil es trotzdem ein gutes Spiel im Kern ist. Aber wenn man Teil 2 und vor allem Teil 3 gespielt hat, ist dann will man ungern zu Teil 1 wieder zurück. Deswegen, also viele von euch werden das ja wahrscheinlich kennen. Aber dennoch, wenn ein Replay, also spielt es einfach komplett am Stück durch. Weil es lohnt sich. Mass Effect ist ein super gutes Spiel. Falls ihr das mal spielen solltet oder die Überlegung habt, dazu. Vielleicht bringt euch dieser Soundtrack auf was, so jetzt richtig viel zu viel. Wir machen weiter mit dem nächsten Song. Der heißt, den hebe ich mir auf, mein Lieblingssong. Der heißt Stand Strong, Stand Together. Der kommt jetzt für euch. Viel Spaß.

Ja, mit diesem epochalen Ansprachen-Dingens. Also ja, es ist natürlich, gibt es auch sehr viel Militär und in der Welt von Mass Effect. Ja, und auch das merkt man hier gerade raus, weil das ist diese klassische, typische Ansprache vor dem ultimativen Kampf. Ne? Stand strong, stand together. Sehr motivierend. Ich glaube, wenn man das unter eine Motivationsrede schreibt, dann müsste die Motivationsrede nur 1 Minute 53 gehen, weil so lang ist dieser Song. Außerdem, man wiederholt das ständig, aber dann glaub, nimmt das irgendwann ab. Also dieser spannende Faktor nimmt dann irgendwann ab. Der motivierende Faktor, meine ich, nimmt ab. Aber was ganz anderes, weil wir haben ja jetzt schon fast wieder Halbzeit. Und es gibt natürlich wieder mal ganz tolle Sachen für euch. Ich habe euch ja schon gesagt, ihr hattet ja vorhin die Lesestube, Crossroad Café gab, war vor uns da. Aber wir gehen mal weiter im Sendeplan, was morgen noch auf uns zukommt. Morgen ist Talk on Air. Shiba entführt euch da wieder in die Welt des Talks hier in Greifswald und Umgebung, was da so abgeht. Danach die Freunde von Obscurissimo sind wieder am Start und bringen euch natürlich etwas lautere und härtere Musik mit. Also nicht das, was ihr heute hört. Danach Fundus. Alte Beiträge nochmal neu da aus. Da könnt ihr mal gucken. Vielleicht hat sich, wäre witzig, wenn ihr da einen Beitrag findet. Kann sein, nämlich von 2014. Vielleicht sogar schon. Also so lang, wie es das Radio, also so alt, wie unser Radio ist, so alt können Beiträge sein. Und wenn da einer auftaucht, naja, vielleicht könnt ihr mal abgleichen, was sich da mittlerweile vielleicht geändert hat, ob da was Neues ist. Könnt ihr auch gerne reinhören. 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Seid ja mal schön dabei und freut euch drauf. Dann haben wir am Freitag Talk on Air wieder mal. 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Und dann Schlager Express Extra und zum Abschluss noch Politik am Rick. Ja, so sieht unsere Woche aus. Und wisst ihr, was wir jetzt machen? Wir hören uns an, wie die Flotte arrived, ne? The Fleet's arrive. Das kommt jetzt für euch. Viel Spaß beim Hören.

Ist das nicht toll? Also, wenn man sich da vorstellt, also ihr könnt das auch das, ihr müsst, also für alle die, die nicht die Muße haben, das Spiel zu spielen, das Spiel nicht spielen wollen und so weiter, ich kann es verstehen, zu wenig Zeit und so fort, auch wenn es eine klare Empfehlung ist, aber die meisten Szenen, vor allem hier mit dem, vor allem das hier, The Fleets Arrive ist ein animierter, also Cinematic Sequenz, die hoch, die wirklich hochauflösend, ich glaube, animiert ist. Mittlerweile sollte die auch in sämtlichen 4K-Standards zu finden sein. Ich glaube, auf YouTube findet ihr diese Sequenz einfach. Die ist nämlich wirklich cool, wie diese Flotte nach und nach aus dem Massenportal kommt. Jetzt muss man natürlich sagen, Mass Effect hat natürlich auch, also der Masseneffekt hat was damit zu tun, ist namensgebend, weil mit, durch diesen Masseneffekt können sich die jeweiligen Spezies in der Galaxie mit Überlichtgeschwindigkeit fortbewegen, aber auch nicht überall hin. Ist ja nicht so schnell von A nach B, sondern es dauert alles ein bisschen länger, wenn sie ohne die Massenportale machen, die das Ganze noch beschleunigen. Das heißt, überall auf der Welt gibt es Massenportale, beziehungsweise überall in der Galaxie gibt es Massenportale und da wird das Ganze, und damit fliegen die immer hin und her, die Flotten. Ziemlich, ziemlich cool. Und übrigens, falls ihr euch fragt, natürlich gab es ja immer verschiedene Rassen und wie die Menschen das entwickelt haben. Übrigens, hier mal so ein kleiner Einriss, wie das in dieser fiktionalen Welt so aussieht. Die Menschen besiedeln um 2069 den Mond, genau 100 Jahre nach der ersten Mondlandung. Also, beziehungsweise da wird, das, wird diese Siedlung, also wird der Mond besiedelt. Ich glaube, knappe 100, nee, ich glaube, knappe 70, nee, 20, 30 Jahre später kommt die. Jetzt müsste ich nochmal gucken, da kann ich, falls jemand anderes besser weiß, gerne nachgucken und sich nochmal melden. Nee, da kommt dann der, entdecken sie auf dem Mars, sie besiedeln auch da den Mars und entdecken da eine Relikte und Ruinen aus einer untergegangenen Zivilisation, also die 50.000 Jahre alt ist. Und mit der Technologie, die damals existiert, die sie da finden, die nämlich sehr weit fortgeschritten ist, lernen die Menschen halt Überlichtgeschwindigkeitsantriebe zu entwickeln und auch erkennen auch die Massenportale. Und das Witzige ist, ihr kennt ja bei Pluto, gibt es eben noch einen Doppelplanet, das ist ja noch ein Mond oder noch ein weiterer Planet. Und das ist eigentlich kein Planet, was hinter Pluto ist, sondern ein zugefrorenes Massenportal, was die Menschen entdecken. Und dann geht's los. Und so geht das dann. Und dann kommen die relativ schnell, also ich glaube in weniger als in knapp 100 Jahren, dazu muss man sagen, die Geschehnisse im Mass Effect spielen um 2183 bis 2186. In diesem Zeitraum spielt die Trilogie. Und bis dahin sind sie halt, haben sie sich ziemlich weit entwickelt. Also es ist schon ziemlich, ziemlich. Also ziemlich, ziemlich cool. Es ist faszinierend, weil innerhalb dieser Welt ist das halt alles logisch und nachvollziehbar. Also, nur mal das noch mal kurz erwähnt. Wegen, wenn ich schon von Flotten spreche, kann man auch mal kurz erzählen, wie das Ganze zusammenkommt. So, wir haben noch ein paar Songs und natürlich noch ein paar andere Sachen. Ein bisschen, also, ich habe noch ein paar Songs mitgebracht, aber wir haben fast alle meine Songs durch. Deswegen kommt jetzt ein Song, der heißt I Am Sorry. Viel Spaß beim Hören.

Ja, und hier würde ich wirklich nicht mehr mein Spoiler-Territorium betreten, sondern das würde ich wirklich mal lassen. Weil ihr merkt auch hier, das ist wieder ein sehr knackiger Anfang, ne, sehr schnell und so, und beginnt dann wieder in ein ruhigeres, melancholisches Gefilde zu driften. Wer sich darunter, man kann sich, glaube ich, darunter was vorstellen, wenn man den Song hört, I'm sorry, und dann dieses Ende hört, und worum es da ungefähr geht. Das ist eigentlich ganz schön, weil man das, also der Soundtrack ist übrigens nicht nur im Hintergrund. Also, was ja bei vielen Spielen oder Filmen ist immer nur so phasenweise was, sondern er taucht immer auf und immer sehr, wenn er auftaucht, ist er auch schon sehr prägnant, ohne aber zu viel zu viel zu sein. Ne? Also ohne, dass es dann halt überwältigend ist und dass der Rest nicht im Vordergrund steht. Aber in wichtigen oder in den wichtigen Momenten ist dieser Soundtrack da. Und deswegen ist er halt auch so prägnant und Präsenz. Also, wie gesagt, ich habe den im Kopf seit knapp 10 Jahren, kenne ich diesen Soundtrack und mag ihn immer noch. Es gibt, wie gesagt, viele Songs, die dauerhaft in irgendwelchen Playlisten auftauchen, weil ich die einfach wundervoll finde. Ja, dazu das. Übrigens, diesen Song, den wir gerade gehört haben, I'm Sorry, haben auch wieder Chris Velasco und Sascha Dikician geschrieben. Stand Strong, Stand Together haben hat Christopher Lennox komponiert und The Freezer Rifer, Sam Hulick. Der hat übrigens den kompletten, glaube ich, ersten und zweiten Teil gemacht. Aber auch hier könnt ihr sofort, wenn da etwas ist, sagen, nee, das stimmt nicht. Das musst du nachträglich nochmal verbessern. Kommen wir zu einem weiteren Song, weil, verzeihung, meine Stimme ist gerade ein bisschen angeschlagen, aber kommen wir zu einem weiteren Song. Weil ich habe ja schon die Reaper erwähnt, diese großen Maschinenwesen, die alle 50.000 Jahre kommen. Jetzt gibt es einen Song, der heißt Reaper Chase oder Case. Aber da wünsche ich euch jetzt viel Spaß beim Hören.

Auch nicht schlecht, oder? Hier ein sehr epochales Stück, hat so ein bisschen Vibes. Natürlich merkt man, dass es kommt immer an ganz krassen Stellen. Wäre natürlich cool, wenn irgendwer mal macht, dass in den ganz ruhigen Momenten plötzlich auch der laute Soundtrack kommt, aber dann ist es automatisch nicht mehr ein ruhiger Moment. Ja, die Reaper, also den Song habt ihr, den Sound der Reaper habt ihr am Anfang gehört, und ich glaube, der gute Felix hat mir nämlich hat mal erwähnt, dass man diesen Sound der Reaper kaufen kann. Und ich glaube, das kostet ganz viel Geld. Und wenn man nur diesen Sound sich irgendwie, um den offiziell nutzen zu dürfen, also irgendwo, jetzt hier ist es ja, weil es im Song drin ist, ist ja GEMA-rechtlich gesichert, nutzen zu dürfen, kann man das machen. Ja, was wollte ich noch sagen? Was könnte ich euch noch erzählen über Mass Effect? Über was mich an diesem Spiel so bewundert, was ich so bewundernswert finde. Vielleicht sollte ich einfach mal jetzt hier so eine klassische, diese Aussage machen, die nicht jeder, die ich glaube, nicht jeder gerne hören wird. Aus der gesamten Trilogie ist Mass Effect 3 sogar mein Lieblingsteil. Und jetzt werden alle sagen, oh Gott. Also die Mass Effect kennen. Und ich könnte es auch natürlich begründen. Ich weiß, dass Mass Effect 2 ein super Titel ist, ein super Teil. Aber, und auch Mass Effect 1 ein sehr guter Titel. Aber Mass Effect 3 hat halt irgendwie. Ist halt das Ende. Also, ne, wie man so schreibt, also ist halt dieser Abschluss. Und der Abschluss ist nicht nur die letzten 2 Stunden, sondern der Abschluss ist das ganze Spiel. Das gesamte Spiel spielt sich halt wie ein Abschluss. Und was ich gut finde an diesem Spiel ist, weil ich habe es ja schon erwähnt, die Reaper greifen an und es herrscht Krieg in der Galaxis. Und dieses Gefühl vermittelt dir das Spiel, ohne dass du unter Zeitdruck stehst. Also es gibt ja Spiele, die dir sagen, du hast nur noch fünf, du hast jetzt nur noch 3 Tage, ich glaube Final Fantasy 13, 2 oder so war das, ne? Die dann sagen, oh, du hast nur noch so und so 4 Tage, um das Spiel durchzuspielen, ne? Wo du ein bisschen mehr unter Zeitdruck gerätst. Oder 13, 3 war das, korrigiert mich hier. Und das ist hier nicht so. Und trotzdem hast du das Gefühl, du musst dich beeilen, weil das Spiel, die Immersion des Spiels, also die Kulisse, die das Spiel so aufbaut, ist dir vermittelt. Also zum Beispiel auf der Citadel, dieser Gro also die Citadel, oh, die müsste ich mal erwähnen, die Citadel haben wir noch gar nicht erwähnt, das ist eine riesengroße Station, wo sich quasi die Regierung der Galaxis befindet. Also es gibt ein großes Ratsgebiet und da sind alle Spezies der Galaxis oder fast alle vertreten und regeln und handeln. Und das ist alles innerhalb dieses einen gemeinschaftlichen Gebietes, also quasi wie die Europäische Union. Oder die UNO, nur noch größer. Und es ist halt auch bei Mass Effect auch Gesellschaftskritik und wird so erwähnt, es gibt auch natürlich Themen wie Rassismus und eher in Richtung Xenophobie oder Xenoismus, also dass man Aliens hasst. Und das ist eigentlich ziemlich, ziemlich krass und gut. Also die Citadel ist dieser riesige Staat, beziehungsweise diese riesige Station. Und genau, und auf dieser Citadel, ich habe gerade überlegt, wo ich war, fangen an, im Krieg Flüchtlinge aufzutauchen. Und immer mehr, je mehr du mit der Geschichte vorangehst und hast das Gefühl, du willst mehr machen, du musst mehr machen. Und das Schöne ist auch, es wird noch mehr im Hintergrund geredet. Also du merkst, du hörst dir mehr Gespräche an und du musst nicht mehr, also ja, ne, du musst nicht mehr, also du hörst dir ganz viele Gespräche an und das macht alles. Und die Welt agiert ein bisschen besser. Und auch ist das Gameplay und das Kampfsystem ein bisschen besser. Aber so viel dazu. Das ist einfach nur mal so am Rande erwähnt, dass ich sage, Mass Effect 3 ist für mich mein Lieblingstitel. Vielleicht mag ich auch deswegen den Soundtrack so sehr. Kann jetzt jemand sein, der sagt, Teil 2 hat den besseren Soundtrack. Ist jedem selber überlassen, sage ich auch jetzt hier ganz offen und ehrlich. Ja, oh Gott, Entschuldigung, ey, dass da heute so viele Huster drin sind. Ist aber auch. So ist es halt. So ist es manchmal, wenn seine Stimme, wenn die Stimme schon belastet ist. Aber Spaß beiseite, wir machen weiter mit dem nächsten Song, hier noch nicht ganz. Ich habe noch ein bisschen Zeit, ich habe übrigens den nächsten Song zu spielen. Ich muss mal kurz gucken, ob ich noch einen habe und wie lang der ist. Oh, der ist ganz schön lang, der Song. Übrigens witzig, dass übrigens Future of the Chrome ist fast der längste Song. So viel Zeit habe ich doch, mache ich. Jetzt kommt nämlich The View of Palawan und da wünsche ich euch viel Spaß beim Hören.

Ja, das war Rahlil auf Palawan. Und Palawan ist die Heimatwelt der Kroganer, auch einer Rasse oder eine Spezies der Galaxis. Da gibt es auch die Salarianer. Und die Menschen sind die, könnt jetzt alle aufzählen, aber ihr könnt euch da auch gerne im Internet mal belesen. Das ist nämlich eine ziemlich coole große Welt, eine ziemlich coole Lore. Wer sich ein bisschen für Science Fiction interessiert und auch da ein bisschen irgendwie so die, ich würde so sagen, die Mischung aus Star Wars und Star Trek, die, genau die Mitte ist Mass Effect. Ja, also irgendwie dazwischen, vielleicht mehr Richtung Star Trek als Star Wars, aber so in diese Richtung kann man das gut kombinieren. Ja, und wir nähern uns langsam dem Ende. Ich will euch jetzt nämlich noch einen meiner Lieblingssongs oder meinen Lieblingstitel aus diesem Stück und aus dem gesamten Mass Effect-Universum, Soundtrack-Universum vorspielen. Das ist der, ich, vielleicht sogar der Romance, also wenn der romantische Theme, immer wenn du halt deine Liebeleien hast, kommt der aber auch, wenn Freunde da sind. Und der Song, der jetzt kommt, der ist wirklich schön. Ich spiele einfach, danach rede ich nochmal kurz drüber. Aber der heißt nämlich I Was Lost Without You. Viel Spaß beim Hören.

Ja, ist das nicht ein schöner Song? I was lost without you, so heißt der Song. Das ist halt wirklich, der kommt immer wieder im Spiel vor, wenn Freunde auftauchen, ehemalige Begleiter deines Charakters und so ein Kram. Vor allem und deine Romanze, mit der du was hast. Und das ist eigentlich ein richtig, richtig schönes Stück. Und irgendwie, also ich kriege da immer Gänsehaut, wenn ich das höre, weil ich den wirklich mag. Das ist ein sehr ruhiger, sehr entspannter. Und ich glaube, das ist das beste Beispiel für einen Song, den man öfter hören kann. Jetzt wollte ich ein bisschen mehr eigentlich drüber reden. Eigentlich konnte ich gar nicht so viel drüber reden. Seht ihr? Gut eingeschätzt. Wir nähern uns jetzt zum Ende. Es gibt ja noch einen einzigen Song. Ich hoffe, es hat euch gefallen ein bisschen. Vielleicht habt ihr jetzt Lust, mehr Soundtracks zu hören. Guckt euch Mass Effect ein bisschen an. Cool ist. Würde mich freuen, wenn ihr da reinkommt, weil. Wenn die Leute eine coole Geschichte erleben und da geil, danke, das habe ich dadurch durch das Hören davon mitbekommen. Ja, you're welcome. Der letzte Song heißt An End Once and For All. Das ist auch eigentlich quasi das Endstück im Song, also auf diesem Album, deswegen passt es so gut. Nächste Woche ist übrigens Jessie wieder am Start. Da gibt es wieder eine starke Frauenstimme. Und morgen, habe ich schon gesagt, ist Shiba für euch bei Talk on Air. Ich bedanke mich für eure Aufmerksamkeit, wünsche euch noch einen schönen Abend. Und wie gesagt, jetzt zum Abschluss der letzte Song vom Mass Effect 3 Soundtrack. An End Once and For All. Viel Spaß beim Hören.

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